0: keiner dir. 5, 6 alte Keks, 7, 8, gute Nacht.
1: Bitte alle sofort rausgehen. 1, 2, 3.